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2: Guten Abend, liebe Zuhörer. Im Rock'n'Roll Museum heute zuerst eine sachliche Ergänzung zu den Nachrufen in der Sendung vom Dezember letzten Jahres. Darin erwähnte ich auch den Tod des texanischen Rockabilly-Sängers Ronnie Dawson, auf dessen zweiter Platte vom August 1959 auch sein Beiname The Blonde Bomber zu finden war. Ronnie Dawson war aber nicht der einzige blonde Bomber, denn etwa Mitte 1960 veröffentlichte das New Yorker Hull-Label eine Single mit der Interpretenangabe The Blonde Bomber. Und hinter diesem Pseudonym verbarg sich der schwarze Sänger und Gitarrist Walter Rhodes. Begonnen hatte Walter Rhodes, Jahrgang 1939 und aus North Carolina, seine musikalische Karriere zunächst 1955 als Gitarrist bei einer Gospelgruppe. Dann wechselte er aber schnell zum Rhythm and Blues und im September 1959 war er dann erstmals auf einer Platte zu hören, als Mitglied der Vokalgruppe The Memos auf dem New Yorker Memo-Label. Beide Songs auf dieser Platte stammten von Walter Rhodes. Und hier kommt er mit den Memos und The Biddy Leg.

Walter Rhodes war schon als Kind 1950 aus North Carolina nach New York übersiedelt, in den Stadtteil Brooklyn. Und dort trat er nach der Auflösung der Mammoths als Solist in Musikclubs auf, und zwar ab 1960 unter dem Bühnennamen The Blonde Bomber. Diesen für einen schwarzen Sänger doch etwas außergewöhnlichen Namen erklärte er später so: Der legendäre Boxer Joe Louis war der braune Bomber und ich nannte mich nun wegen meiner relativ hellen Haare der blonde Bomber. Mit dieser Namensangabe erschien dann Mitte 1960 beim Hull-Label eine Single mit den Aufnahmen Strolly Bun und I Am To Blame.

Obwohl diese Aufnahmen des Blond Bomber alias Walter Rhodes keinen besonderen Erfolg verzeichneten, wurden sie erstaunlicherweise 1964 von Hull Records nochmals auf einer Single veröffentlicht. Zu dieser Zeit spielte Walter Rhodes schon seit 2 Jahren in der Band von Wilson Pickett. Zuvor, 1961, war Rhodes aber noch mit einer eigenen Band in den Clubs von Brooklyn aufgetreten, als Little Red Walter. Und unter diesem Namen hatte er auch 2 Singles für das kleine lokale Lesage-Label aufgenommen. Hier gleich von der ersten Lesage-Platte der Song Aw Shucks Baby, eine offensichtliche Anlehnung an den Sound von Jimmy Reed. Ende der 80er Jahre wurde Walter Rhodes dann wiederentdeckt, in Anführungsstrichen, und spielte 3-mal bei Blues-Festivals in Holland. Am 4. Juli 1990 verstarb Walter Rhodes alias The Blond Bomber alias Little Red Walter mit nur 51 Jahren nach einer Herzattacke.

Und nun begeben wir uns musikalisch in den tiefen Süden der USA, nach Little Rock, der Hauptstadt des Bundesstaates Arkansas. Little Rock am Fluss Arkansas mit etwa 150.000 Einwohnern ist nicht nur die Heimatstadt des ehemaligen US-Präsidenten Bill Clinton, sondern schon im September 1957 erlangte die Stadt weltweite Bekanntheit, allerdings in negativer Hinsicht. Denn damals mussten rund 1.000 Soldaten und 10.000 Nationalgardisten die Aufhebung der Rassentrennung zwangsläufig

Auf DAP 2842 veröffentlichte Foster Johnson im März 1958 zwei Aufnahmen von Jimmy Williams

über den leider nichts bekannt ist. You are always late und I belong to you. Dieser Jimmy Williams auf Dub wurde lange Zeit verwechselt mit Jim oder Jimmy Williams aus Memphis, das nur etwa 220 Kilometer östlich entfernt von Little Rock liegt. Und der Memphis Jimmy Williams machte bereits ab Juni 1956 Aufnahmen für Sun Records. Und im Mai 1957 erschien auch eine Sun-Single von ihm als Jim Williams. Deshalb nach den beiden Dub 2842 Aufnahmen von Jimmy Williams zum Vergleich noch Jim Williams aus Memphis mit seiner Sun-Aufnahme My One Desire vom Frühjahr 1957.

Um die Verwirrung noch zu vergrößern, neben Jimmy Williams of Depp und Jim oder Jimmy Williams of Sun und später 1962-63 auf Dot, gab es auch noch einen schwarzen Sänger namens Jimmy Williams, von dem zwischen 1957 und 1961 zahlreiche Platten bei Labels in New York und Philadelphia erschienen. Nun aber zurück zum Depp-Label in Little Rock in Arkansas. Bereits im Spätherbst 1957 hatte das schwarze Vokalquintett The Edsels in Cleveland in Ohio unter anderem den Song Rammer Lammer Ding Dong aufgenommen, doch keine Plattenfirma zeigte Interesse. Im Frühjahr 1958 wurde die Aufnahme dann Foster Johnson in Little Rock angeboten und er entschloss sich, sie auf Dub 2843 zu veröffentlichen, Ende Mai 1958. Und zwar in der Erstauflage mit dem Buchstabendreher Lammer Rammer Ding Dong und ohne jeden Erfolg. Doch der stellte sich überraschend exakt 3 Jahre später ein, nachdem New Yorker Duo-Plattensammler für eine Wiederveröffentlichung auf dem Twin-Label gesorgt hatten. Und so kam Ende Juni 1961 Rammer Lammer Ding Dong von den Edsels bis auf Platz 21 der US-Pop-Charts. Instrumental begleitet wurden die Edsels im Herbst 1957 bei ihrer Aufnahme von der weißen Band Del Saint and the Devils aus Youngstown in Ohio, einer Band von Kindern ehemaliger Einwanderer aus der Slowakei. Und Del Saint alias Dileno Zinchak and his Devils nahmen 1958 auch eine eigene Single auf, die im Juni 1958 vom Checker-Label in Chicago veröffentlicht wurde. Rock Yeah, so der Titel.

Nach der Dub-Single 2843 von den Edsels Ende Mai 1958 ist nur noch eine einzige weitere Dub-Platte 2844 bekannt. Spinning My Wheels von Shaq Brooks and the Sharpies, einer Fünf-Mann-Band. Danach scheint Foster Johnson 1958 sein Dub-Label eingestellt und mit Stylo im Frühjahr 1959 einen Neuanfang eingeleitet zu haben. Auf Stylo 2102 knüpfte im März 1959 Jimmy Ford an den Rockabilly-Sound an, der zuvor schon auf Dub zu hören war. Jimmy Ford mit You're Gonna Be Sorry und Don't Hang Around Me Anymore.

Von Jimmy Ford, der ihm zu hören war, veröffentlichte Foster Johnson im Juni 1959 eine zweite Single auf Stylo 2105, die mir bisher aber unbekannt ist. Auf Stylo 2106 von Mitte 1959 präsentierte Foster Johnson erneut einen schwarzen Interpreten, über den aber leider keinerlei Informationen vorliegen, Little Cameron. Hier ist er mit beiden Seiten seiner vermutlich einzigen Platte. Zuerst Kansas City Dog und dann She's Leaving, Little Cameron.

Die vorletzte bekannte Stylo-Single 2107, die ebenfalls Mitte 1959 erschienen sein dürfte, stammt von Johnny Roberts. Und in seiner Aufnahme My Lovin' Arms war ein schönes Piano-Solo zu hören, auf das ich gleich im nächsten Block noch eingehen werde.

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1: Und nun, wie eben zuvor schon angekündigt, noch zwei Ergänzungen zu den Aufnahmen der Dub- und Stylo-Labels von Foster Johnson aus Little Rock in Arkansas. Die schwarze Vokalgruppe The Tinos auf Dub hatte bereits zuvor im Mai 1955 bei Sun Records in Memphis Aufnahmen für eine Single gemacht, und zwar als The Five Tinos, geschrieben T-I-N-O-S. Don't Do That war eine dieser Aufnahmen. Angeblich soll die Gruppe dann 1956 auch noch eine Platte für das Hypo-Label als The Esquires aufgenommen haben. Bei den Aufnahmen von The Tinos und Jimmy Williams auf Dub sowie Johnny Roberts auf Stylo soll angeblich der Pianist Teddy Riddell mitgewirkt haben, von dem dann 1959 eine erste eigene Platte vom Vaden-Label in Truman in Arkansas veröffentlicht wurde. Teddy Riddell und Knocking on the Backside auf Vaden 110.
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und zum Ausklang nun noch eine Instrumentalaufnahme, die im Frühjahr 1959 von einem anderen kleinen Dap-Label, geschrieben D.A.B., aus Buffalo in der Nähe der Niagara-Fälle veröffentlicht wurde. Sie hat den recht seltsamen Titel Fasnacht-Küchel. Fasnacht wie das deutsche Wort und Küchel wie die deutsche Verkleinerungsform von Küche oder Kuchen. Interpreten war die Band The Fandermen, die nicht identisch ist mit dem Duo The Fandermen aus Wisconsin, das 1960 mit dem Mule Skinner Blues zu Hit-Ehren kam. Ja, soweit für heute. Das nächste Rock'n'Roll Museum dann in 4 Wochen am 3. April. Bis dahin, tschüss, ihr Werner Voss.

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1: Hallo und herzlich willkommen zur 169. Ausgabe von Ted's Tanztee. In der heutigen Sendung werden wir wieder mal eine alte Hitparade hören. In diesem Jahr begehen wir ein Jubiläum, 70 Jahre Rock-Ära. Der Beginn der Ära wird dadurch markiert, dass der Titel Rock Around the Clock von Bill Haley die 1 der Charts erreichte. Und das war in Deutschland am 1. Februar 1956. Aus dieser Liste hören wir die oberen Plätze und alles von Originalsingles. Wir beginnen auf Platz 24. Neu in der Liste war Gerhard Wendland mit seinem Titel Bei uns in Laramie.

Das war natürlich Caterina Valente auf Platz 22. Wir hörten ihren Titel Chanson d'amour aus dem Film Ball im Savoy. Es war der 14. ihrer 136 Hits und die höchste Position war die 7. Wir kommen zu Platz 20. Dort lag Lys Astia, die Schweizerin, mit ihrem Titel Monsieur Taxichauffeur.

Wir hören die Hitparade vom 1. Februar 1956 und wir sind inzwischen auf Platz 18 angekommen. Wir hörten Silvio Francesco mit Fausto Campi und den Leonardos und ihrem gemeinsamen Titel Hey Mr. Banjo. Es war der dritte von 40 Hits für Silvio Francesco. Auf Platz 17 lag ein Schauspieler, Eddie Constantin. Er singt seinen fünften und größten Erfolg, Schenkt deiner Frau doch hin und wieder rote Rosen.

Ein Neuansteiger auf Platz 16 unserer Hitparade. Das waren Will Glahe und sein Orchester, die Geschwister Hofmann und das Golgowski-Quartett mit ihrem Titel Seemann, wo ist deine Heimat? Die höchste Position dieses Titels war die 2 und es war auch der zweite und größte Hit

Auf Platz 14 unserer Hitparade hörten wir Peter Alexander mit seinem Hit »Der Mond hält seine Wacht«. Er hatte schon die 2 erreicht und war jetzt gefallen von Platz 8. Auf Platz 13 hören wir einen Filmschlager. Katharina Valente sang in dem Film »Liebe, Tanz und 1000 Schlager« ihren Hit »Casanova«. Mi

Auf Platz 11 unserer Hitparade lag der Kubaner Pérez Brice Prado mit seinem Titel Cherry Pink and Apple Blossom White. Er war von der 25 gestiegen und die 2 war die höchste Position, die er erreichen konnte. Auf Platz 10 liegt noch einmal Caterina Valente, wieder aus dem Film Liebe, Tanz und 1000 Schlager, ihr Hit Die Bim Bam Bim Bambina.

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Wir hören die Hitparade vom 1. Februar 1956 und inzwischen sind wir auf Platz 9 angekommen. Gefallen von der 2 war Peter Alexander mit Das süße Mädi. Die 2 war die höchste Position, der 6. seiner 139 Hits. Auf Platz 8 lag Gefallen von der 3 Vico Torriani mit seinem Titel In der Schweiz. Die 3 war die höchste Position dieses Hits und es war der 50. seiner 117 Hits.

Auf Platz 7 unserer Hitparade lag noch einmal Katharina Valente mit ihrem Titel Bonjour Catherine aus dem Film Bonjour Catherine. Auf Platz 6 hören wir sie gleich nochmal, diesmal aber im Duett mit Peter Alexander. Für Alexander war es der 7. Hit und für die Valente der 20. Eventuell.

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Auf Platz 5 hörten wir noch einmal Vico Toriani, diesmal mit seinem Titel »Grüß mir die Damen«, ein Titel aus seinem Film »Ein Herz voll Musik«. Auf Platz 4 noch einmal das Duett Caterina Valente und Peter Alexander. Diesmal singen sie »Sing, Baby, sing«.

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Am 1. Februar 1956 hatte Deutschland eine neue Nummer 1, denn die alte Nummer 1 ist auf die 3 gefallen. Das war Luis Assia mit Arrivederci Roma. Auf der 2 liegt Vico Toriani mit 2 Spuren im Schnee und die 2 war auch die höchste Position.

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Die Nummer 1 vom 1. Februar 1956, Bill Haley mit Rock Around the Clock. Und damit begann die Rock-Ära auch in Deutschland. Das war die 169. Ausgabe von Ted's Tanztee. Ich hoffe, Sie schalten auch beim nächsten Mal wieder ein. Und bis dahin sage ich Tschüss.

Moin moin allerseits und herzlich willkommen zu einer neuen Ausgabe der Souvenirs aus dem Plattenregal. Mein Name ist Thorsten Schmidt und wir stehen ja vor einem bedeutenden Datum, dem 9. November. Der 9. November 1989, das war der Tag der Maueröffnung und damit war das Ende der deutschen Teilung eingeleitet. Und meine Studenten an der Universität, die waren damals noch nicht einmal geboren. Für die liegt das weit, weit zurück in der Geschichte. Aber für uns, die das alles miterlebt haben, wird es unvergessen bleiben, solange wir leben. Ja, und deshalb wird die deutsch-deutsche Teilung auch ein Thema sein in meinen Sendungen der nächsten Wochen. Und dabei geht es gar nicht um Politik, sondern es geht um Musik. Denn auch nach der Maueröffnung gibt es noch immer viel zu entdecken in der deutsch-deutschen Schlagergeschichte. Und dafür ist es nie zu spät.

0: Der erste Hitparadenerfolg von Peter Orloff, Es ist nie zu spät, aus dem Jahre 1967. Über Platz 17 in der deutschen Hitparade konnte er sich damals freuen. Ja, aber was kaum bekannt ist, dieser Titel war eine Coverversion. Das Lied wurde nämlich komponiert von Siegfried Osten und der hieß nicht nur so, sondern er lebte auch im Osten, nämlich in der DDR. Und Originalinterpret war damals Ten Oliver, ebenfalls im Jahre 1967. Ja, um deutsch-deutsche Schlagergeschichte soll es gehen in meinen nächsten Sendungen und die stehen alle unter diesem Motto.
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0: Musik hinter der Mauer. Und welche Musik hinter der Mauer war, das hing ja davon ab, von welcher Seite man auf die Mauer schaute. Und trotz Stacheldraht und Schießbefehl hatte die Mauer für die Musik immer so kleine Schlupflöcher. Viele DDR-Bürger schauten regelmäßig Westfernsehen und hörten Westradio. Es gab Tourneen von Schlagerinterpreten ins jeweils andere Deutschland. Es gab Coverversionen hüben und drüben und einige DDR-Schlager wurden auch bei uns im Westen auf Schallplatten verkauft. Es gab also viele deutsch-deutsche Schlagerkuriositäten und mit denen möchte ich mich in den nächsten Wochen beschäftigen, also zumindest in den nächsten 4 Ausgaben des Souvenirs aus dem Plattenregal im November. Und heute, da geht es in der zweiten halben Stunde um Ostschlager, die von Westinterpreten gecovert wurden. Und in der ersten halben Stunde, da geht es um Ostschlager, die auch im Westen auf Schallplatten veröffentlicht wurden. Und da gehen wir gleich ganz weit zurück in das Jahr 1959 und zu Bärbel Wachholz. Von ihr wurden gleich 3 Singles im Westen veröffentlicht und zwar bei Philips Fontana. Und von der ersten dieser 3 Singles, da hören wir gleich beide Seiten, nämlich Damals und Wann kommst du zu mir?

Ende der 50er Jahre, da kam es zu einer Zusammenarbeit zwischen der Amiga in der DDR und Philips Fontana in der Bundesrepublik. Und in der Folge erschienen einige Singles in beiden deutschen Staaten bei Amiga und bei Philips bzw. bei Fontana. Und das war gar keine groß angelegte Zusammenarbeit, sondern das passierte eigentlich auf dem kleinen Dienstweg. Es waren nämlich nur 3 Personen daran beteiligt. Zum einen für die Philips der Produzent Franz Schmidt-Norden, zum anderen für die Amiga der Komponist und Orchesterleiter Gerd Natschinski und der dritte im Bunde war der Schweizer Komponist und Textdichter Günter Lohse. Der lebte seinerzeit in Berlin und sein Status als Schweizer ermöglichte es ihm, in beiden deutschen Staaten tätig zu werden. Ja, und diese Singles, die in beiden deutschen Staaten erschienen, die zählen ohne Zweifel zu den deutsch-deutschen Schlagerkuriositäten. Und das waren Aufnahmen zum Beispiel von Fred Froberg. Und von dem hören wir jetzt Einer wird bei dir bleiben. Eine wahre Ost-West-Kooperation. Denn die Musik, die stammte von Gerd Natschinski und der Text von Günter Lohse.

Peter Beil mit Du gehörst schon einem anderen. Peter Beil war zwar ein Wessi, aber er stand bei der Philips unter Vertrag und das ermöglichte ihm auch Aufnahmen in der DDR zu machen und zwar mit dem Orchester von Gerd Natschinski. Und dieses Lied, das war eine Komposition von Gerd Natschinski und dieses Lied erschien bei Philips und sollte auch bei Amiga erscheinen. Aber da hatten die Oberen der Amiga etwas dagegen. Das klang ihnen viel zu westlich. Und so erging an Gerd Natschinski der Auftrag, er solle doch aus dieser flotten Nummer eher einen langsamen Foxtrott machen und das Lied dann neu aufnehmen. Und genauso ist es dann auch geschehen. Und wir hören zum Vergleich diese langsame Version von Du gehörst schon einem anderen, neu eingesungen von Hartmut Eichler.

auch Julia Axen gehörte zu den DDR-Künstlern, von denen einige wenige Singles in der Bundesrepublik veröffentlicht wurden, nämlich immer dann, wenn es ein Text von Günter Lohse war, so wie auch bei diesem Lied von Jahr zu Jahr aus dem Jahre 1960. Von Peter Beil haben wir eben bereits gehört und von Peter Beil stammt auch eine weitere deutsch-deutsche Schlagerkuriosität, nämlich seine Aufnahme von Molto Bene. Die erschien in der DDR im Juli 1961 und wurde dann bei der Philips in Westdeutschland nicht veröffentlicht. Über die Gründe kann man nur spekulieren, womöglich kam der Bau der Berliner Mauer dazwischen. Jedenfalls markierte dieses Datum, der 13. August 1961, auch die deutsch-deutsche Schlagerzusammenarbeit von der Amiga und der Philips. Und Molto Bene blieb im Westen ungehört. Man konnte das Lied nur als Amiga-Single kaufen.

Ihr hört immer noch die Souvenirs aus dem Plattenregal, heute mit deutsch-deutschen Schlagerkuriositäten aus der Zeit der deutschen Teilung. Und mein Name ist Thorsten Schmidt. Ich hatte es ja bereits zu Beginn der Sendung angekündigt, in der zweiten halben Stunde, da gibt es Ostschlager, die von Westinterpreten gecovert wurden. Und da gehen wir gleich noch einmal zurück in das Jahr 1959. Damals nahm Günter Geisler das Lied »Gitarren klingen leise durch die Nacht« auf. Und das wurde ein Riesenhit in der DDR und es hätte ein Evergreen werden können. Hätte, ja, wenn nicht der Komponist Horst Reibsch kurz danach rübergemacht hätte in den Westen. Und daraufhin durfte die Aufnahme von Günter Geisler im DDR-Rundfunk nicht mehr gespielt werden. Im Westen, da roch die Ariola einen Hit und ließ dieses Lied von Jimmy Markulis neu aufnehmen. Und seine Version von »Gitarren klingen leise durch die Nacht« belegte dann Platz 4 in der westdeutschen Hitparade. Wir hören jetzt aber nicht den Jimmy Markulis, sondern eine Aufnahme für die Elektrola, und zwar von Brigitte und Freddy Carell. »Gitarren klingen leise durch die Nacht«.

Westinterpreten covern Ostschlager in der zweiten halben Stunde dieser Sendung. Und zum Bäcker, da geht man ja gemeinhin, um dort Brötchen zu kaufen oder Brot oder Kuchen. Aber Ruth Brandin, die ging zum Bäcker, weil sie den Charlie dort treffen konnte. Und das fand auch die Lil Malmquist interessant. Und sie coverte diesen Song im Jahre 63 für die Ariola. Da treff ich dich, Charlie.

Gitta Lind säuselte vom Stern der Liebe, so wie bereits vor ihr der Grieche Perikles Fotopoulos. Seine Aufnahme für die Amiga stammte aus dem Jahre 1962. Ein Jahr später hatte Lutz Jahoda einen Riesenhit in der DDR mit dem Kartäuser Knickebein-Shake. Und für die Cocktailfreunde im Westen, da verriet Will Brandes das Rezept dieses Getränks. Und so ganz nebenbei erfuhren die Wessis auch noch, dass man mit einem Trabant mit Tempo 180 übers Land kacheln konnte. Naja, wenn das nicht ein kleines bisschen übertrieben war.

Der verliebte Blick traf Marika Kilius, ihr letzter Hit im Jahre 1965, Platz 26 in der westdeutschen Hitparade. Und der Originalinterpret in der DDR, das war Michael Heimann. Und der war dort Mitte der 60er Jahre auf dem Höhepunkt seiner Karriere. 1966, dritter Platz beim Schlagerwettbewerb der DDR. Und im Herbst 66 durfte er eine Tournee durch Algerien machen. Und dabei warf er einen verliebten Blick in den Westen und er reiste nicht zurück in die DDR, sondern in die Bundesrepublik. Er nahm noch einige Schallplatten auf, aber an die vergangenen Erfolge konnte er nicht mehr anknüpfen. Sein Markenzeichen war seine dunkle, dickwandige Brille. In den 70er Jahren war er dann als Rundfunkmoderator tätig. Ja, mit den verliebten Blicken ist das ja so eine Sache und es ist ja auch immer die Frage, wer sucht oder wer findet eigentlich wen? Karin Prohaska, die ließ sich nicht finden, die suchte sich ihren Bräutigam alleine aus, ebenso wie wenig später Helen Shapiro.

Ja, wenn man sich einen Bräutigam aussucht, dann sollte man zuallererst auf die linke Hand schauen, ob man dort einen Ring entdeckt. Denn sonst muss man sich womöglich anhören, tut mir leid, bin schon vergeben. Davon sang jedenfalls Ted Herold und das Original aus der DDR, das stammte von Andreas Holm. Ja, erstens kommt es anders und zweitens als man denkt, so ist das nun mal im Leben und davon sang auch Chris Dirk. Und ihr Lied wurde im Westen von Susi gecovert für die Ariola. Es kam alles ganz anders.

Noch ein Song von Ruth Brandin, neu aufgenommen von Hasi Osterwald und seinem Sextett. Hasi Osterwald hat häufiger Aufnahmen in der DDR gemacht und deshalb weiß ich jetzt auch gar nicht so genau, ob dieses Ricky Ticky Tim im Westen überhaupt veröffentlicht wurde. Meine Aufnahme eben, die stammte jedenfalls von einer alten Amiga-Kassette und deshalb hat es auch ein wenig gerauscht. Ja, das waren sie schon wieder, die Souvenirs aus dem Plattenregal mit Musik hinter der Mauer. Und auch in meiner nächsten Sendung in 14 Tagen geht es wieder um deutsch-deutsche Schlagerkuriositäten. Und ich möchte mich verabschieden, genauso wie ich euch begrüßt habe, nämlich mit einer Aufnahme von Peter Orloff. Er coverte im Jahre 1972 einen Riesenhit von Frank Schöbel, nämlich Wie ein Stern. Und Frank Schöbel konnte sich mit seiner Aufnahme sogar in der westdeutschen Hitparade platzieren, auf Platz 37. Und da schaute dann der Peter Orloff hitparadenmäßig in die Röhre und es nutzte auch überhaupt nichts, dass seine Plattenfirma ganz groß westdeutsche Originalaufnahme aufs Singlecover druckte. Ja, wir hören jetzt aber den Peter Orloff mit Wie ein Stern und wenn schon, denn schon, dann in der extra langen 6-Minuten-Version Wie ein Stern Part 1 und Part 2. Und damit verabschiede ich mich für heute von euch. Mein Name ist Thorsten Schmidt und ich sage wie immer Tschüss und bis bald.

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1: Hallo und herzlich willkommen zur 169. Ausgabe von Ted's Tanztee. In der heutigen Sendung werden wir wieder mal eine alte Hitparade hören. In diesem Jahr begehen wir ein Jubiläum, 70 Jahre Rock-Ära. Der Beginn der Ära wird dadurch markiert, dass der Titel Rock Around the Clock von Bill Haley die 1 der Charts erreichte. Und das war in Deutschland am 1. Februar 1956. Aus dieser Liste hören wir die oberen Plätze und alles von Originalsingles. Wir beginnen auf Platz 24. Neu in der Liste war Gerhard Wendland mit seinem Titel Bei uns in Laramie.

Das war natürlich Caterina Valente auf Platz 22. Wir hörten ihren Titel Chanson d'amour aus dem Film Ball im Savoy. Es war der 14. ihrer 136 Hits und die höchste Position war die 7. Wir kommen zu Platz 20. Dort lag Lys Astier, die Schweizerin, mit ihrem Titel Monsieur Taxichauffeur.

Wir hören die Hitparade vom 1. Februar 1956 und wir sind inzwischen auf Platz 18 angekommen. Wir hörten Silvio Francesco mit Fausto Campi und den Leonardos und ihrem gemeinsamen Titel Hey Mr. Banjo. Es war der dritte von 40 Hits für Silvio Francesco. Auf Platz 17 lag ein Schauspieler, Eddie Constantin. Er singt seinen fünften und größten Erfolg, schenkt einer Frau doch hin und wieder rote Rosen.

Ein Neuansteiger auf Platz 16 unserer Hitparade. Das waren Will Glahe und sein Orchester, die Geschwister Hofmann und das Golgowski-Quartett mit ihrem Titel Seemann, wo ist deine Heimat? Die höchste Position dieses Titels war die 2 und es war auch der zweite und größte Hit für die Geschwister Hofmann. Auf Platz 15 wiederum ein Neuansteiger. Es war Willi Hagara mit seinem 11. Hit, eine Kutsche voller Mädels.

Auf Platz 14 unserer Hitparade hörten wir Peter Alexander mit seinem Hit »Der Mond hält seine Wacht«. Er hatte schon die 2 erreicht und war jetzt gefallen von Platz 8. Auf Platz 13 hören wir einen Filmschlager. Katharina Valente sang in dem Film »Liebe, Tanz und 1000 Schlager« ihren Hit »Casanova«.

Auf Platz 11 unserer Hitparade lag der Kubaner Pérez Prado mit seinem Titel Cherry Pink and Apple Blossom White. Er war von der 25 gestiegen und die 2 war die höchste Position, die er erreichen konnte. Auf Platz 10 liegt noch einmal Katharina Valente, wieder aus dem Film Liebe, Tanz und 1000 Schlager, ihr Hit Die Bim Bam Bim Bambina.

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Wir hören die Hitparade vom 1. Februar 1956 und inzwischen sind wir auf Platz 9 angekommen. Gefallen von der 2 war Peter Alexander mit Das süße Mädi. Die 2 war die höchste Position, der 6. seiner 139 Hits. Auf Platz 8 lag Gefallen von der 3 Vico Torriani mit seinem Titel In der Schweiz. Die 3 war die höchste Position dieses Hits und es war der 50. seiner 117 Hits.

Auf Platz 7 unserer Hitparade lag noch einmal Katharina Valente mit ihrem Titel Bonjour Catherine aus dem Film Bonjour Catherine. Auf Platz 6 hören wir sie gleich nochmal, diesmal aber im Duett mit Peter Alexander. Für Alexander war es der 7. Hit und für die Valente der 20. Eventuell.

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Auf Platz 5 hörten wir noch einmal Vico Toriani, diesmal mit seinem Titel »Grüß mir die Damen«, ein Titel aus seinem Film »Ein Herz voll Musik«. Auf Platz 4 noch einmal das Duett Katharina Valente und Peter Alexander. Diesmal singen sie »Sing, Baby, sing«.

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Am 1. Februar 1956 hatte Deutschland eine neue Nummer 1, denn die alte Nummer 1 ist auf die 3 gefallen. Das war Luis Assia mit Arrivederci Roma. Auf der 2 liegt Vico Toriani mit 2 Spuren im Schnee und die 2 war auch die höchste Position.

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Die Nummer 1 vom 1. Februar 1956, Bill Haley mit Rock Around the Clock. Und damit begann die Rock-Ära auch in Deutschland. Das war die 169. Ausgabe von Ted's Tanztee. Ich hoffe, Sie schalten auch beim nächsten Mal wieder ein. Und bis dahin sage ich Tschüss.

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2: Guten Abend, liebe Zuhörer, und herzlich willkommen zur September-Ausgabe des Rock'n'Roll Museums. Auch wenn uns beim Wetter der Sommer offenbar schon verlassen hat, möchte ich mit den ersten 8 Aufnahmen heute noch einmal das Stichwort Sommer aufgreifen, wobei das kritisch betrachtet und zugegebenermaßen doch etwas an den Haaren herbeigezogen erscheinen muss, nur weil der Sänger Summers heißt, genau Gene Summers. Gene Summers, geboren am 3. Januar 1939 in Dallas, formierte dort als Teenager auf der High School die Band The Rebels, die sich schnell lokaler Beliebtheit erfreute. Im Januar 1959 nahmen dann Summers und seine Rebels in Hollywood eine erste Platte für das kleine Gen-Label auf, das seinen Firmensitz sowohl in Dallas als auch in Hollywood besaß. Hier jetzt beide Seiten dieser am 1. Februar 1958 veröffentlichten Single. Zuerst das von dem Leadgitarristen der Rebels James McClung geschriebene School of Rock'n'Roll und danach Straight Skirt, Gene Summers and His Rebels.

Straight Skirt auf der ersten Platte von Gene Summers and His Rebels hatte in der positiven Besprechung der USA-weiten wöchentlichen Branchenzeitschrift Billboard die Note ausgezeichnet erhalten. Und in der Tat verbuchte die Single regional gute Verkaufszahlen. Das erregte die Aufmerksamkeit des großen Mercury-Labels in Chicago, das insbesondere die texanische Szene interessiert beobachtete. Und so wandte sich Mercury an Gen Records in Dallas, um die Gene Summers Aufnahmen zu leasen und dann auf amerikaweiter Vertriebsebene nochmals zu veröffentlichen. Doch sehr zum Ärger von Gene Summers lehnte der Gen-Boss dieses Angebot ab, weil er meinte, wenn Mercury sich für die Aufnahmen interessiere, würden sie sicherlich zum großen Hit und den zu erwartenden Gewinn wollte er selbst einstreichen. Ergebnis dieser Überlegung war jedoch, dass der Gen-Single ein überregionaler Erfolg versagt blieb und Mercury Anfang März 1958 in New York eine Coverversion von Straight Skirt mit der Vokalgruppe The Diamonds aufnehmen ließ, die dann allerdings nicht auf einer Single, sondern auf einer EP veröffentlicht wurde. Als Single kam die Diamonds-Version jedoch in England und Schweden heraus. Die Diamonds-Aufnahme war, wie Sie jetzt gleich feststellen können, eine exakte Kopie des Summers-Originals bis hin zu den beiden Gitarren-Soli. Und aus den Session-Unterlagen von Mercury geht übrigens hervor, dass die Diamonds-Instrumental von Herb Hardesty and his Orchestra begleitet wurden. Ein recht erstaunlicher Umstand, denn der Tenorsaxophonist Herb Hardesty gehörte seit 1950 zur ständigen Band von Fats Domino.

Im Mai 1958 fand dann in Hollywood eine zweite Aufnahmesession von Gene Summers für Gen Records statt. Von seiner Band The Rebels war nur Leadgitarrist James McClung mit dabei. Ansonsten wirkten so illustre schwarze Session-Musiker wie der Gitarrist Rene Hall, der Bassist Red Callender, der Tenorsaxophonist Pless Johnson und der Drummer Earl Palmer mit. Außerdem sorgte noch die schwarze Vokalgruppe The Five Masks aus Dallas, von der kurz zuvor ebenfalls eine Single beim Gen-Label erschienen war, bei dem Song Nervous für den Background-Gesang. Aus dieser Session veröffentlichte Gen im Juni 58 auf der zweiten Gene Summers-Platte die Songs Nervous und Got a Lotta Zed. Letztgenannter Titel übrigens eine Komposition von Bernice Bedwell, die wenig später Gene Vincent mit dem Hit Lotta Lovin' versorgte. Doch trotz guter Werbung geriet auch die zweite Gen-Single von Gene Summers zum Flop, weil nämlich kurz nach ihrem Erscheinen ein anderes Gen-Label frühere Namensrechte anmeldete und mit einem Prozess drohte. Daraufhin musste man in Dallas die Gen-Pressungen vom Markt zurückziehen und veröffentlichte die Summers-Aufnahmen unter dem neuen Labelnamen Jane nochmals, jedoch leider zu spät und ohne Erfolg. Enttäuscht trennte sich danach Gene Summers von Jane Records, die dann im Januar 1959 noch die dritte Aufnahme Twixteen aus der Mai 1958 Session auf einer Single veröffentlichten.

Nachdem seine Band The Rebels sich schon Mitte 1958 aufgelöst hatte, wechselte Gene Summers ab 1959 mehrfach die Plattenfirmen. Und erst im Spätherbst 1963 gelang ihm mit seiner neuen Band The Tom Toms beim Donnybrook Label in Dallas wieder ein regionaler Erfolg mit Blue Diamond, eine Ballade im Stil des Südlouisianer Swamp Pop. Und im April 1964, als auch in Amerika das Beatles-Fieber ausgebrochen war, nahm Gene Summers unbeeindruckt von dieser Entwicklung in Dallas für das Capri-Label den Alabama Shake auf, der heute als ein später Rockabilly-Klassiker gilt. 1976 wurde Gene Summers dann von einem europäischen Rockabilly-Fan wiederentdeckt, in Anführungsstrichen, der mit ihm zwei LPs produzierte. Und ab 1980 besuchte Summers mehrfach Europa, wo er bei seinen Auftritten auf ein sachkundiges und begeistertes Publikum traf. Big Dog!

Bevor es musikalisch gleich weitergeht, möchte ich Sie, liebe Zuhörer, zwischendurch auf die nächste Ausgabe des Rock'n'Roll Museums in 5 Wochen am 7. Oktober aufmerksam machen. Es wird dies nämlich seit dem Beginn vor 32 Jahren im Mai 1974 die 500. Sendung sein. Und sie wird aus diesem Anlass eine doppelte Sendelänge von 110 Minuten haben, die ausschließlich mit Hörerwünschen gefüllt sein sollen. Also teilen Sie mir bitte Ihre Wunschaufnahmen möglichst bald mit, spätestens bis Mitte September, da ich für die Vorbereitung noch einige Zeit benötige. Vielen Dank im Voraus. So, nun zurück zur Musik. Die beiden gleichzuhörenden Aufnahmen stammen von einer Single, die als Originalpressung in der internationalen Rock'n'Roll-Sammlerszene zu den sündhaft teuren Top-Raritäten zählt, für die man heute wohl eine 4-stellige Eurosumme auf den Tisch legen muss, um sie zu erwerben, wenn sie denn mal angeboten wird. Aufgenommen wurde diese Platte von der Band The Sabres, geschrieben Sabres, aus dem kleinen Ort Belmont in North Carolina, und sie erschien auf dem Kleinstlabel Cat, vermutlich 1957. Hier nun beide Seiten dieser Single, zuerst My Hot Mama und anschließend Puppet. The Sabres mit ihrem Sänger Louis Gittens, der auf dem Etikett extra genannt wurde.

Und gleich noch einmal The Sabres. Wie gesagt, geschrieben Sabres mit 3 Aufnahmen. Bei den eben gehörten beiden Songs von der Cat-Single bestand die Band noch aus 6 Mitgliedern. Doch bei den nächsten beiden Aufnahmen war die Band aus North Carolina zum Quartett geschrumpft. Take Up the Slack, Daddy-O erschien im August 1959 beim Kilmac-Label. Und die inhaltliche Bedeutung des Songtitels habe ich trotz intensiver Suche in einem dicken Wörterbuch des amerikanischen Slangs nicht herausfinden können. Auf jeden Fall geht es im Text um einen Wasserskifahrer. Der danach folgende Tanzsong Spider Walk stammt vermutlich ebenfalls von 1959 und war auf einer Single von Inferno Records zu hören. 1959 und 60 erschienen übrigens auch noch 3 Instrumentalplatten von Bands mit dem Namen The Sabres, die aber völlig andere Formationen waren. Und 1960 veröffentlichte auch noch das Scala-Label in Fidelia in Georgia den Song Hot Rod Kelly auf einer Single der Sabres mit dem Sänger Jimmy Stringer. Dass diese Sabres mit denen aus North Carolina identisch sind, möchte ich allerdings ebenfalls in Frage stellen.

Über den nächsten Sänger namens Jerry Cox habe ich leider keinerlei Informationen, außer dass seine Aufnahme Loverman auf dem Bass-Label erschien, angeblich 1958. Und eine 1959 auf dem kalifornischen Frantic-Label veröffentlichte Single von Jerry Cox and the Cavaliers stammt vermutlich von dem gleichen Interpreten. Nach Jerry Cox dann eine schwarze Instrumentalaufnahme. 1956 brachte das legendäre Savoy-Label in Newark in New Jersey eine LP mit dem Titel Rock'n'Roll heraus, die dann ein Jahr später 1957 auch in England und bei uns in der Bundesrepublik vom London-Label als 25-Zentimeter-Pressung veröffentlicht wurde. Heute ein gesuchtes Sammlerstück. Auf dieser LP waren aber bis auf eine Ausnahme keinesfalls Rock'n'Roll-Aufnahmen zu hören, sondern Rhythm-and-Blues-Instrumentalnummern aus dem Zeitraum 1951 bis 55, die als Rock'n'Roll-Vorläufer eingestuft werden können. Dazu gehörte auch das Stück Wine Cooler von dem T.J. Fowler Orchestra, aufgenommen in Detroit im Juli 1952. Der Pianist T.J. Fowler war damals mit seiner Combo, zu der auch der Gitarrist Calvin Frazier gehörte, im Großraum um Detroit aktiv. Und achten Sie bitte bei dieser Aufnahme mal auf den Sound der Gitarre. Wie gesagt, vor 54 Jahren im Juli 1952.

0: Der verzerrte Gitarrensound von Calvin Frazier, der schon 1972 im Alter von nur 57 Jahren in Detroit verstarb, führt uns zu dem Interpreten der nächsten beiden Aufnahmen. Denn Frazier nahm als Solist auch eigene Platten auf, unter anderem Ende der 50er Jahre für das New Song Label in der Detroit benachbarten Stadt Toledo in Ohio. Und bei eben diesem New Song Label erschienen die beiden gleich folgenden Platten von Chuck Dockery, von dem mir weder biografische Angaben noch ein Foto bekannt sind. Als erste Aufnahme Baby Let's Dance von Mitte 1958 und danach von 1960 Rock While We Ride. Erst 1965 und 1966 war Chuck Dockery dann nochmals auf drei Platten zu hören, dieses Mal beim Dearborn Label in Detroit, darunter mit einer Neuaufnahme von Rock While We Ride. Dearborn ist übrigens ein Stadtteil von Detroit. Chuck Dockery.
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So, und zum Ausklang nun noch zwei schwarze Versionen des gleichen Songs, die sich aber recht unterschiedlich ausnehmen. Der Song heißt Red Hot Love und die Originalfassung wurde Ende Mai 1958 von der Vokalgruppe Otis Williams and His Charms in Cincinnati in Ohio für das dort ansässige King-Nebenlabel Deluxe aufgenommen. Otis Williams and the Charms gehörten, was Plattenaufnahmen und Veröffentlichungen anbelangt, zu den fleißigsten Interpreten des King-Plattenkonzerns, denn in dem Zeitraum 1953 bis 1963 erschienen von ihnen insgesamt 49 Singles, von denen aber nur 7 in den Top 20 der Rhythm and Blues Charts notiert wurden. Gut ein Dreivierteljahr nach dem Otis Williams Original veröffentlichte das Coral Label im März 1959 eine Nachversion von Red Hot Love mit Billy Williams, die im Vergleich zum Original aber ein schnelleres Tempo und mehr Rhythmus zeigte und die damals auch bei uns erschien. Dabei war Billy Williams damals schon 48 Jahre alt und eigentlich ein Pop-Vokalist, der seine musikalische Karriere schon 1930 begonnen hatte. Ja, das war's dann für heute. Das nächste Rock'n'Roll Museum diesmal in 5 Wochen am 7. Oktober. Und da es die 500. Ausgabe dieser Sendereihe sein wird, steht die doppelte Sendezeit zur Verfügung. Also von 23.05 Uhr bis 1 Uhr. Vollgepackt mit Ihren Hörerwünschen, die Sie bitte noch bis Mitte September mitteilen wollen. Und damit tschüss, Ihr Werner Voss.

Moin moin allerseits und herzlich willkommen zu einer neuen Ausgabe der Souvenirs aus dem Plattenregal. Mein Name ist Thorsten Schmidt und wir stehen ja vor einem bedeutenden Datum, dem 9. November. Der 9. November 1989, das war der Tag der Maueröffnung und damit war das Ende der deutschen Teilung eingeleitet. Und meine Studenten an der Universität, die waren damals noch nicht einmal geboren. Für die liegt das weit, weit zurück in der Geschichte. Aber für uns, die das alles miterlebt haben, wird es unvergessen bleiben, solange wir leben. Ja, und deshalb wird die deutsch-deutsche Teilung auch ein Thema sein in meinen Sendungen der nächsten Wochen. Und dabei geht es gar nicht um Politik, sondern es geht um Musik. Denn auch nach der Maueröffnung gibt es noch immer viel zu entdecken in der deutsch-deutschen Schlagergeschichte. Und dafür ist es nie zu spät.

0: Der erste Hitparadenerfolg von Peter Orloff, Es ist nie zu spät, aus dem Jahre 1967. Über Platz 17 in der deutschen Hitparade konnte er sich damals freuen. Ja, aber was kaum bekannt ist, dieser Titel war eine Coverversion. Das Lied wurde nämlich komponiert von Siegfried Osten und der hieß nicht nur so, sondern er lebte auch im Osten, nämlich in der DDR. Und Originalinterpret war damals Ten Oliver, ebenfalls im Jahre 1967. Ja, um deutsch-deutsche Schlagergeschichte soll es gehen in meinen nächsten Sendungen und die stehen alle unter diesem Motto.
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0: Musik hinter der Mauer. Und welche Musik hinter der Mauer war, das hing ja davon ab, von welcher Seite man auf die Mauer schaute. Und trotz Stacheldraht und Schießbefehl hatte die Mauer für die Musik immer so kleine Schlupflöcher. Viele DDR-Bürger schauten regelmäßig Westfernsehen und hörten Westradio. Es gab Tourneen von Schlagerinterpreten ins jeweils andere Deutschland. Es gab Coverversionen hüben und drüben und einige DDR-Schlager wurden auch bei uns im Westen auf Schallplatten verkauft. Es gab also viele deutsch-deutsche Schlagerkuriositäten und mit denen möchte ich mich in den nächsten Wochen beschäftigen. Also zumindest in den nächsten 4 Ausgaben des Souvenirs aus dem Plattenregal im November. Und heute, da geht es in der zweiten halben Stunde um Ostschlager, die von Westinterpreten gecovert wurden. Und in der ersten halben Stunde, da geht es um Ostschlager, die auch im Westen auf Schallplatten veröffentlicht wurden. Und da gehen wir gleich ganz weit zurück in das Jahr 1959 und zu Bärbel Wachholz. Von ihr wurden gleich 3 Singles im Westen veröffentlicht und zwar bei Philips Fontana. Und von der ersten dieser 3 Singles, da hören wir gleich beide Seiten, nämlich Damals und Wann kommst du zu mir?

Ende der 50er Jahre, da kam es zu einer Zusammenarbeit zwischen der Amiga in der DDR und Philips Fontana in der Bundesrepublik. Und in der Folge erschienen einige Singles in beiden deutschen Staaten bei Amiga und bei Philips bzw. bei Fontana. Und das war gar keine groß angelegte Zusammenarbeit, sondern das passierte eigentlich auf dem kleinen Dienstweg. Es waren nämlich nur 3 Personen daran beteiligt. Zum einen für die Philips der Produzent Franz Schmidt-Norden, zum anderen für die Amiga der Komponist und Orchesterleiter Gerd Natschinski und der dritte im Bunde war der Schweizer Komponist und Textdichter Günter Lohse. Der lebte seinerzeit in Berlin und sein Status als Schweizer ermöglichte es ihm, in beiden deutschen Staaten tätig zu werden. Ja, und diese Singles, die in beiden deutschen Staaten erschienen, die zählen ohne Zweifel zu den deutsch-deutschen Schlagerkuriositäten. Und das waren Aufnahmen zum Beispiel von Fred Froberg. Und von dem hören wir jetzt "Einer wird bei dir bleiben". Eine wahre Ost-West-Kooperation. Denn die Musik, die stammte von Gerd Natschinski und der Text von Günter Lohse.

Peter Beil mit Du gehörst schon einem anderen. Peter Beil war zwar ein Wessi, aber er stand bei der Philips unter Vertrag und das ermöglichte ihm auch Aufnahmen in der DDR zu machen und zwar mit dem Orchester von Gerd Natschinski. Und dieses Lied, das war eine Komposition von Gerd Natschinski und dieses Lied erschien bei Philips und sollte auch bei Amiga erscheinen. Aber da hatten die Oberen der Amiga etwas dagegen. Das klang ihnen viel zu westlich. Und so erging an Gerd Natschinski der Auftrag, er solle doch aus dieser flotten Nummer eher einen langsamen Foxtrott machen und das Lied dann neu aufnehmen. Und genauso ist es dann auch geschehen. Und wir hören zum Vergleich diese langsame Version von Du gehörst schon einem anderen, neu eingesungen von Hartmut Eichler.

Auch Julia Axen gehörte zu den DDR-Künstlern, von denen einige wenige Singles in der Bundesrepublik veröffentlicht wurden, nämlich immer dann, wenn es ein Text von Günter Lohse war, so wie auch bei diesem Lied von Jahr zu Jahr aus dem Jahre 1960. Von Peter Beil haben wir eben bereits gehört und von Peter Beil stammt auch eine weitere deutsch-deutsche Schlagerkuriosität, nämlich seine Aufnahme von Molto Bene. Die erschien in der DDR im Juli 1961 und wurde dann bei der Philips in Westdeutschland nicht veröffentlicht. Über die Gründe kann man nur spekulieren, womöglich kam der Bau der Berliner Mauer dazwischen. Jedenfalls markierte dieses Datum, der 13. August 1961, auch die deutsch-deutsche Schlagerzusammenarbeit von der Amiga und der Philips. Und Molto Bene blieb im Westen ungehört. Man konnte das Lied nur als Amiga-Single kaufen.

Ihr hört immer noch die Souvenirs aus dem Plattenregal, heute mit deutsch-deutschen Schlagerkuriositäten aus der Zeit der deutschen Teilung. Und mein Name ist Thorsten Schmidt. Ich hatte es ja bereits zu Beginn der Sendung angekündigt, in der zweiten halben Stunde, da gibt es Ostschlager, die von Westinterpreten gecovert wurden. Und da gehen wir gleich noch einmal zurück in das Jahr 1959. Damals nahm Günter Geißler das Lied »Gitarren klingen leise durch die Nacht« auf. Und das wurde ein Riesenhit in der DDR und es hätte ein Evergreen werden können. Hätte, ja, wenn nicht der Komponist Horst Reibsch kurz danach rübergemacht hätte in den Westen. Und daraufhin durfte die Aufnahme von Günter Geißler im DDR-Rundfunk nicht mehr gespielt werden. Im Westen, da roch die Ariola einen Hit und ließ dieses Lied von Jimmy Makulis neu aufnehmen. Und seine Version von »Gitarren klingen leise durch die Nacht« belegte dann Platz 4 in der westdeutschen Hitparade. Wir hören jetzt aber nicht den Jimmy Makulis, sondern eine Aufnahme für die Elektrola, und zwar von Brigitte und Freddy Carell. »Gitarren klingen leise durch die Nacht«.

Westinterpreten covern Ostschlager in der zweiten halben Stunde dieser Sendung. Und zum Bäcker, da geht man ja gemeinhin, um dort Brötchen zu kaufen oder Brot oder Kuchen. Aber Ruth Brandin, die ging zum Bäcker, weil sie den Charlie dort treffen konnte. Und das fand auch die Lil Malmquist interessant. Und sie coverte diesen Song im Jahre 63 für die Ariola. Da treff ich dich, Charlie.

Gitta Lind säuselte vom Stern der Liebe, so wie bereits vor ihr der Grieche Perikles Fotopoulos. Seine Aufnahme für die Amiga stammte aus dem Jahre 1962. Ein Jahr später hatte Lutz Jahoda einen Riesenhit in der DDR mit dem Kartäuser Knickebein-Shake. Und für die Cocktailfreunde im Westen, da verriet Will Brandes das Rezept dieses Getränks. Und so ganz nebenbei erfuhren die Wessis auch noch, dass man mit einem Trabant mit Tempo 180 übers Land kacheln konnte. Naja, wenn das nicht ein kleines bisschen übertrieben war.

Der verliebte Blick traf Marika Kilius, ihr letzter Hit im Jahre 1965, Platz 26 in der westdeutschen Hitparade. Und der Originalinterpret in der DDR, das war Michael Heimann. Und der war dort Mitte der 60er Jahre auf dem Höhepunkt seiner Karriere. 1966 dritter Platz beim Schlagerwettbewerb der DDR und im Herbst 66 durfte er eine Tournee durch Algerien machen und dabei warf er einen verliebten Blick in den Westen und er reiste nicht zurück in die DDR, sondern in die Bundesrepublik. Er nahm noch einige Schallplatten auf, aber an die vergangenen Erfolge konnte er nicht mehr anknüpfen. Sein Markenzeichen war seine dunkle, dickwandige Brille. In den 70er Jahren war er dann als Rundfunkmoderator tätig. Ja, mit den verliebten Blicken ist das ja so eine Sache und es ist ja auch immer die Frage, wer sucht oder wer findet eigentlich wen? Karin Prohaska, die ließ sich nicht finden, die suchte sich ihren Bräutigam alleine aus, ebenso wie wenig später Helen Shapiro.

Ja, wenn man sich einen Bräutigam aussucht, dann sollte man zuallererst auf die linke Hand schauen, ob man dort einen Ring entdeckt. Denn sonst muss man sich womöglich anhören, tut mir leid, bin schon vergeben. Davon sang jedenfalls Ted Herold und das Original aus der DDR, das stammte von Andreas Holm. Ja, erstens kommt es anders und zweitens als man denkt, so ist das nun mal im Leben und davon sang auch Chris Dirk. Und ihr Lied wurde im Westen von Susi gecovert für die Ariola. Es kam alles ganz anders.

Noch ein Song von Ruth Brandin, neu aufgenommen von Hasi Osterwald und seinem Sextett. Hasi Osterwald hat häufiger Aufnahmen in der DDR gemacht und deshalb weiß ich jetzt auch gar nicht so genau, ob dieses Ricky Ticky Tim im Westen überhaupt veröffentlicht wurde. Meine Aufnahme eben, die stammte jedenfalls von einer alten Amiga-Kassette und deshalb hat es auch ein wenig gerauscht. Ja, das waren sie schon wieder, die Souvenirs aus dem Plattenregal mit Musik hinter der Mauer. Und auch in meiner nächsten Sendung in 14 Tagen geht es wieder um deutsch-deutsche Schlagerkuriositäten. Und ich möchte mich verabschieden, genauso wie ich euch begrüßt habe, nämlich mit einer Aufnahme von Peter Orloff. Er coverte im Jahre 1972 einen Riesenhit von Frank Schöbel, nämlich Wie ein Stern. Und Frank Schöbel konnte sich mit seiner Aufnahme sogar in der westdeutschen Hitparade platzieren, auf Platz 37. Und da schaute dann der Peter Orloff hitparadenmäßig in die Röhre und es nutzte auch überhaupt nichts, dass seine Plattenfirma ganz groß westdeutsche Originalaufnahme aufs Singlecover druckte. Ja, wir hören jetzt aber den Peter Orloff mit Wie ein Stern und wenn schon, denn schon, dann in der extra langen 6-Minuten-Version Wie ein Stern Part 1 und Part 2. Und damit verabschiede ich mich für heute von euch. Mein Name ist Thorsten Schmidt und ich sage wie immer Tschüss und bis bald.

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2: Guten Abend, liebe Zuhörer. Die heutige Ausgabe des Rock'n'Roll Museums und auch die in 4 Wochen ist einem Mann gewidmet, der in den 50er und frühen 60er Jahren die Texte für eine Vielzahl von Rhythm and Blues und Rock'n'Roll Songs schrieb, darunter eine ganze Reihe von Klassikern und zusammen mit seinem komponierenden Partner Mike Stoller auch ein kreatives und richtungsweisendes Produktionsduo bildete. Die Rede ist natürlich von Jerry Leiber, der vor gut 5 Wochen am 22. August im Alter von 78 Jahren in Los Angeles verstarb. Jerry Leiber aus Baltimore und Mike Stoller aus New York, beide Jahrgang 1933 und jüdischer Herkunft, kamen nach dem Zweiten Weltkrieg mit ihren Familien nach Los Angeles, wo sie in einer Gegend wohnten, in der auch viele Schwarze und Latinos lebten, deren Musik und Kultur ihnen schnell vertraut wurde. Neben der Schule spielte Mike Stoller Piano und noch in New York hatte er auch Unterricht bei dem legendären schwarzen Jazzpianisten James P. Johnson genommen. Und Jerry Leiber jobbte in einem Plattenladen, wo er den Plattenpromoter Lester Sill von Modern Records kennenlernte. 1950 trafen dann Leiber und Stoller zusammen, stellten ihre gemeinsame Vorliebe für den Blues fest und begannen ihre Zusammenarbeit. Durch die Vermittlung von Lester Sill konnten sie Anfang 1951 erste Songs bei unabhängigen Labels unterbringen, von denen sich einer sogar zu einem Nummer 7-Hit in den Rhythm and Blues Charts entwickelte. Jetzt aber gleich der allererste Leiber-Stoller-Song, der je auf Platte erschien. That's What the Good Book Says von Bobby Nunn with the Robins vom März 1951 auf Modern Records, einer Gruppe aus dem Umfeld der Band von Johnny Otis, der bei dieser Aufnahme auch das Vibraphon spielte. Textlich hatte Jerry Leiber für den Song in spöttischer Form Bezug auf einige Geschichten aus der Bibel genommen. Danach vom Februar 1952 der Saxophonist Bull Moose Jackson mit der Story von Nosy Joe auf King Records. Der nasige Joe steckt seine überlange Nase, hier ein Gleichnis für sein Geschlechtsteil, ständig in das Business anderer Personen. Gemeint waren natürlich Frauen, so lange, bis ein wütender Mann ihm die Nase abschneidet.

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2: Es ist schon erstaunlich, dass ein derart anzüglicher, fast pornografischer Text wie der von Nosy Joe von einem 18-jährigen Jugendlichen verfasst wurde. Aber eindeutig zweideutige Texte waren typisch für zahlreiche Jerry Leivers Songs der ersten Hälfte der 50er Jahre. Dazu muss man wissen, dass Rhythm and Blues Musik damals auf ein erwachsenes schwarzes Publikum abzielte und dabei die Themen wie Sex, Alkohol, Drogen und Kriminalität kein Tabu waren. Ganz im Gegenteil zur künstlichen Unschuld in der weißen Popmusik. Auch in dem Song Wailin' Daddy, aufgenommen im März 1952 für Brunswick Records von der Sängerin Mabel Scott, nahm Jerry Leiber kein Blatt vor den Mund, wenn er Mabel Scott singen lässt. »Es ist eine Schande, wie mein Typ mich behandelt. Er schlägt mich jeden Morgen und Abend, aber er ist doch der Einzige, der weiß, wie man eine Frau richtig schlägt. Mit Schlagen scheint mir hier aber etwas ganz anderes gemeint zu sein.« Jerry Leiber schrieb aber auch Texte in klassischer Blues-Tradition. Als Beispiel hier gleich »The Candles Burning Low« von Mel Walker, begleitet von der Johnny Otis Band vom Juni 1952 auf Mercury Records. Mel Walker bedauert das Ende seiner Liebesbeziehung und erklärt, dass er lieber auf einem Friedhof schlafen möchte als allein zu Hause. Die Ankündigung eines beabsichtigten Selbstmordes.

Eine der maßgeblichen Persönlichkeiten der Rhythm-and-Blues-Szene in Los Angeles seit Ende der 40er Jahre war der griechischstämmige Johnny Otis, der sich als White Negro bezeichnete und in seiner Band auch zahlreiche Gesangssolisten versammelte. Die nächsten drei Aufnahmen mit Livers-Dollar-Songs stammen von solchen Interpreten. Zuerst Little Esther Phillips, damals 16 Jahre alt. Am 25. Juli 1952 nahm sie unter anderem den Titel Mainliner für das Federal Label auf, wieder mit einem doppeldeutigen Text, denn mit Mainliner war keineswegs ein Hauptlinienzug gemeint, wie es das Geräusch am Beginn suggeriert, sondern die große Liebe. Die Textzeile Let me be your sidetrack until your mainline comes along hatte aber nicht Jerry Leiber ersonnen, sondern sie findet sich schon in alten Blues-Songs und einem 1931er Country-Song von Jimmy Rogers. Danach der wohl berühmteste Livers-Dollar-Song, Hound Dog, von Willie May, Big Mama's Haunton, aufgenommen am 13. August 1952 für Peacock Records. Mit Hound Dog beschimpft Big Mama einen windigen Typen, der sich bei ihr eingenistet hatte, den sie aber jetzt rausschmeißt, selbst wenn er noch so sehr mit seinem Schwanz wedelt. Ein recht gewagtes Wortspiel. Als dritte Aufnahme dann noch ein ähnlich berühmter Livers-Dollar-Klassiker, Kansas City, aufgenommen am 18. August 1952 von dem Pianisten Little Willie Littlefield für Federal Records unter dem damaligen Titel Casey

Und nun ein Leivers-Dollar-Song, der 1953 für das RCA-Label entstand. Am 7. Oktober 1953 nahm die Vokalgruppe The Dewdroppers Bam Blam auf, eine Nummer, die damals unverständlicherweise unveröffentlicht blieb und erst 1987 auf einer LP zu hören war. Darin beklagt der Leadsänger, was eine 17-Jährige mit ihm angestellt hat. Sie hat ihn zu einer Party eingeladen, ihn dort betrunken gemacht und dann verführt und danach zur Heirat aufgefordert, denn ihr Vater wartet schon mit einer Pistole auf ihn. Und die Silben Bam Blam sind dabei eine Umschreibung für das, was von Herrn Berlusconi blumig als Bunga Bunga bezeichnet wurde.

0: Nach dem Riesenerfolg von Big Mama Thorntons Hound Dog Platte vom April 1953 an war sie für 7 Wochen die Nummer 1 der Rhythm and Blues Charts, stellten Leiber und Stoller fest, dass ihre Tantiemen aus den Plattenverkäufen nur recht gering ausfielen, während der Musikverlag, dem sie ihre Songrechte anvertraut hatten, das große Geschäft gemacht hatte. Und so formierten sie Ende 1953 auf Vorschlag von Stollers Vater mit diesem und zwei Teilhabern einen eigenen Musikverlag und ein eigenes Plattenlabel, Spark Records, dessen ersten beide Platten im Februar 1954 erschienen. Für die dritte Spark-Single nahm Leiber und Stoller kurz darauf die Vokalgruppe The Robins unter Vertrag, mit der sie schon Anfang 1951 zusammengearbeitet hatten. Und aus der ersten Session ging im wörtlichen Sinne ein Knaller hervor, nämlich ein Song über eine Gefängnisrevolte, Riot in Cell Block No. 9. Die thematische Anregung dazu erhielt Jerry Leiber vermutlich durch den kürzlichen Film Riot in Cell Block 11. Das Beeindruckende dabei ist zweifellos die Art, wie der Leadsänger mit seiner Bassstimme in geradezu apathischer Weise und mit schleppendem, sprechähnlichen Gesang den Ablauf des Aufstands vorträgt. Anschließend schon vom Januar 1954 Young Jesse, damals 17 Jahre alt, mit seiner ersten Soloplatte auf Modern Records und dem Leiber-Stoller-Song I Smell a Rat, was so viel wie Ich riech den Braten bedeutet. Denn Young Jesse verdächtigt seine Freundin trotz ihrer gegenteiligen Beteuerung der Untreue.
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0: Für die zweite Sparks-Single der Robins vom September-Oktober 1954 lieferte Jerry Leiber für den Song Framed einen Text, der rassistische Tendenzen im Justizwesen mit bitterem Spott beleuchtet. Ein Schwarzer wird auf der Straße verhaftet, framed, und vor Gericht beschuldigt, einen Schnapsladen überfallen zu haben. Als er seine Unschuld beteuert, tritt der Richter auf ihn zu, gießt ihm Whisky über den Kopf und fordert die Geschworenen auf: Sprechen Sie den Mann schuldig, er ist ja noch betrunken. Diese und drei weitere Sparks-Singles der Robins blieben ohne besonderen Erfolg. Doch mit der sechsten vom August 1955 sollte sich das ändern und die Karriere von Jerry Leiber und Mike Stoller entscheidend voranbringen. In Smokey Joe's Café schildert Jerry Leiber, wie ein Typ in dem Café in eine bedrohliche Situation gerät, als er von einer Frau, der Freundin des Lokalinhabers Smokey Joe, angemacht wird und der dann mit einem Messer in der Hand aus der Küche erscheint, ihn am Kragen packt und rausschmeißt. Der Song wurde zu einem lokalen Hit in Los Angeles und dort hörte ihn Nisui Ertegun von Atlantic Records und schlug Leiber und Stoller eine Zusammenarbeit mit Atlantic vor. Nachdem die anderen Eigentümer von Atlantic ihr Einverständnis dazu gegeben hatten, kam der Deal am 28. September 1955 zustande und Atlantic veröffentlichte Smokey Joe's Café erneut auf seinem Nebenlabel Atco. Ergebnis: Platz 10 in den R&B-Charts. Der Vertrag mit Atlantic verschaffte den nun 22-jährigen Leiber und Stoller die in der Plattenindustrie völlig neue Position als freie, unabhängige Songwriter und Produzenten.
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In ihrer neuen Rolle als unabhängige Autoren und Produzenten versorgten Sherry Leiber und Mike Stoller nun auch etablierte Interpreten des Atlantic-Labels mit ihren Kompositionen. Als erste nahm die Vokalgruppe The Drifters ihren Song Ruby Baby auf, ein herkömmlicher Liebessong ohne textliche Doppeldeutigkeiten. Aufgenommen am 19. September 1955, aber erst im März 1956 veröffentlicht, erreichte er dann Position 10 in der Rhythm and Blues Hitliste.

Auch Ruth Brown und Joe Turner gehörten zu den großen und erfolgreichen Stars von Atlantic Records, die im Herbst 1955 von Leib und Stoller mit Songs bedacht wurden. Ruth Brown nahm am 22. Oktober I Want to Do More auf, das sich zu einem Nummer 3 Rhythm and Blues Hit entwickelte. Und Joe Turner spielte am 3. November die Nummer The Chicken and the Hawk ein, mit der bis auf Platz 7 in der R&B-Hitliste kam. Während Ruth Brown wieder einen konventionellen Liebessong sang, beschrieb Joe Turner eine doch recht kuriose Geschichte. Ein Hühnchen verliebt sich in einen Hühnerhabicht und bittet ihn, dass er es mit in die Lüfte nimmt, weil es ja nicht fliegen kann. Eine poetische Parabel für eine menschliche Beziehung.

Ja, soweit der erste Teil über den am 22. August verstorbenen Songschreiber Jerry Leiber, der uns zusammen mit seinem musikalischen Partner Mike Stoller in den 50er und frühen 60er Jahren zahlreiche Klassiker der Rock'n'Roll-Ära geschenkt hat. Mehr davon in 4 Wochen am 29. Oktober. Zum Schluss nun noch ein Hinweis auf ein Konzert eines deutschen Musikers, nämlich des dynamischen Rock'n'Roll-Pianisten Andy Lee aus Hannover, der am 28. Oktober sein 25-jähriges Bühnenjubiläum feiern wird. Und zwar in Isernhagen bei Hannover, im Isernhagenhof in der Hauptstraße 68. Andy Lees großes Vorbild am Piano ist Jerry Lee Lewis. Und wer einmal erleben möchte, wie sich Lewis in seiner wilden musikalischen Hochzeit in den 50er Jahren anhörte, der sollte sich den Besuch des Konzerts von Andy Lee am 28. Oktober in Isernhagen nicht entgehen lassen. Nähere Informationen finden Sie auch im Internet unter www.andylee.de. Hier jetzt gleich Andy Lee aus seiner neuesten CD Rockin' Countryman, seine Version von Alabama Shake. Ja, und damit dann bis in 4 Wochen am 29. Oktober, denn die November-Ausgabe des Rock'n'Roll-Museums wurde aus programmtechnischen Gründen um 1 Woche vorverlegt. Bis dahin, tschüss, Ihr Werner Voss.

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